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Und damit einen schönen guten Morgen. 3 Wochen sind schon wieder um und ich gucke mal aus dem Fenster. Und der Morgen war es etwas trüb und mit leichtem Hochnebel und leichter Bewölkung. Aber mittlerweile kämpft sich die Sonne durch und gestern war es ja schon und die letzten Tage generell von den Temperaturen recht schön. Und ich würde sagen, wir starten einfach mal mit Hank Weingart. Und den habe ich auch schon ewig nicht mehr gehabt hier in der Sendung. Und ja, irgendwann habe ich unterwegs irgendwo in den Weiten des Internets einen Song gehört, wo ich dachte, ach, der ist ja ganz nett, den können wir mal spielen. Ich glaube, die Scheibe ist aus dem Jahr 95. Ich habe den Laster vollgeladen, also er, nicht ich.

Der Taggart und endlich wieder auf Tour. Wir warten sehnsüchtig auf sein neues Album. Und ja, bis dahin, wie wär's denn mal mit einer Runde reiten? Zum Beispiel beim Rodeo! Genau.

0: Tja, manchmal, wie war das? Wie sagte Heinz Erhardt doch so treffend, das Leben beginnt auf alle Fälle mit einer Zelle. Doch manchmal endet es auch bei Strolchen in einer solchen. Ja, und das Leben ist oft viel zu kurz, man sollte es deswegen auch genießen. Und die Gruppe Truckstop hat da auch mal einen schönen Song zugemacht.
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Mrs. McBride, der Mann von Nashville, ja. Warum der jetzt der Mann von Nashville heißt, das müsste ich doch nochmal nachfragen. Aber es ist eigentlich eine tolle Stimme und ein toller Song. Und es gibt auch noch einen deutschen Song, der ist etwas älter von ihr und den haben wir natürlich heute auch in der Sendung. Ja, genau. Country Green und haben wir hier mit Tommy Oregon und Jill Morris. Schlaf nicht ein hinterm Lenkrad. Das gilt für Trucker und auch für PKW-Fahrer und immer schön aufpassen im Straßenverkehr. Und wenn man müde ist, lieber mal auf dem Parkplatz fahren und die Augen schließen. Ne? Das ist auf jeden Fall besser mit einem eigenen Auto, als mit einem Leichenwagen zu Hause ankommt. Das ist nur mal so als Ratschlag, ne? Oh, in diesem Sinne, passt auf euch auf.

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1: Ach ja, Johnny Hill, die Tür steht immer offen. Schön gesungen von ihm, ja? Dem Schmusebaden aus Österreich, auch schon über 80 mittlerweile. Da merkt man mal, wie die Zeit vergeht, ne? Wie die Zeit rennt und ja. Aber mir ist vor einer Weile auch was sehr, wie soll ich sagen, Mysteriöses über den Weg gelaufen. Es gibt ja manchmal so, wie soll ich sagen, sehr, sehr interessante Ableger oder Cover von irgendwelchen Songs. Und da denke ich mir, okay, da musst du auch erstmal drauf kommen, ne? Und ja, einer von diesen ist zum Beispiel hier vom Ingo Lubowski. Und ja, sind so, da hat sich nämlich mit Rainer Bach zusammengetan. Und alle Truckstop-Fans kennen natürlich, ich möchte gern Dave Dudley hören. Ja, aber der Ingo, der dachte sich, Dave Dudley, wem interessiert schon Dave Dudley? Mich interessiert vielmehr, was aus meiner Rente wird. Und dann kommt sowas bei raus.

Iris McCollins und du bist nicht allein. Ja, Iris McCollins, apropos Iris, ja. Ich habe ja so überall meine Heinzelmännchen, ne, sitzen und die flüstern mir denn da was ins Ohr. Denn unser Westerwald Hillbilly Country Girl hat Geburtstag und damit wünsche ich ihr mal alles Gute und herzlichen Glückwunsch und ich hoffe, jetzt ist er endlich mal volljährig und erwachsen, aber ich glaube, die wird auch nicht mehr erwachsen. Irgendwie sind wir Country-Fans, irgendwie alle haben wir was an der Murmel oder so. Ja, auf jeden Fall, Happy Birthday, alles Gute, feier schön und wir sehen uns ja irgendwann.

Die gute Katja Kay. Ja, ich hoffe, unsere Iris, die feiert schön bei mir. Sieht das ja dann immer anders aus. Ja.

Ach ja, aus dem Jahr 1990, das Album Linda Feller, Apartment 94, da war sie noch jung. Ja, ja, da waren wir alle noch jung. Da bin ich gerade aus der Schule gekommen. Und da, ja, kein Verlust für die Schule, aber naja, so ist das nun mal im Leben. Irgendwann hat jede Qual ein Ende und ja, meine endete 1990. Aber dann ging es doch weiter in die Ausbildung und dann hat man gemerkt, Schule war doch gar nicht so verkehrt. Naja, okay, heute kann man vieles machen. Ja? Man kann versuchen, mit der Deutschen Bahn zu reisen, um nicht anzukommen, oder einfach mit dem Jeep durch den Canyon fahren. Genau.

0: Ja, der Marc Bender.
1: Auch eine tolle Stimme.
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1: Ja, toller Song. Ich habe ja vorhin gesagt, Miss McBride, habe ich auch noch einen etwas älteren Titel. Und es gibt, wie gesagt, von der Antje Petzold und von der Mrs. McBride demnächst Neues. Freuen wir uns drauf. Bin ich sehr gespannt. Und hier haben wir mal noch eine etwas ältere Single von ihr. Denkst du auch an mich, heißt die. Hören wir mal rein.

Die Rhinestones und Lady Perfect. Ja, ihre Single aus dem Jahr 23. Und jetzt haben wir 2026 und die Rhinestones sind leider schon wieder Geschichte. Ja, einer macht weiter als One-Man-Show. Naja, schade drum, ne? Aber ist halt nicht so einfach Fuß zu fassen heutzutage. Und naja, die Musik, ich sag immer, wenn eine Band geht, die Musik bleibt ja. Hm? Ja, wir hatten vorhin Jill Morris. Hier haben wir sie nochmal mit dem berühmtesten deutschen Cowboy schlechthin, Cisco himself. Komm her, du bist mein Cowboy. Eines der zwei Duette zwischen der Gruppe Truckstop und Jill Morris.

Niedermann Band und Nimmi, wie bin. Ja, nimm mich, wie ich bin. Mhm. Ja, wie gesagt, habe ich es überhaupt schon gesagt heute, wenn ihr was auf dem Herzen habt, ne, musikalisch, ne, Facebook, WhatsApp, oder eine E-Mail, ne? Also an joe@countrymusic24.com, ne? Oder über die über die Homepage countrymusic24.com, Reiter Radio Wunschbox Country Music auf Deutsch. Und für alle Städter, die Schnauze voll haben, sage ich jetzt mal, einfach raus aufs Land. Ne? Wie die Joe Hodgkins Bossband. Die wollen auch raus auf das Land.

Ah ja, Michael Hassel. Och, so ein interessanter Kleinkünstler, Cowboy-Hut aus Nashville. Ja, den ich auch ganz gerne mal spiele. Und ja, wir haben ja alle Träume so im Leben. Ne? Für die einen erfüllen sich, die anderen nicht. Ein Traum, den habe ich mit Larry Schuber eigentlich gemeinsam. Och, ich möchte gerne mal nach Nashville. Ja, hier ist der Joe, Country Music auf Deutsch bis 12 Uhr.

Ach ja, Michael Heck aus seinem Album Windsurfer. Und da hat er sich dann auch mal bemüht und gedacht, Mensch, neben dem Schlagersongs und dem Hörbuch auf der zweiten CD, kann man ja auch mal nach Nashville fliegen und ein paar Country-Songs einspielen und einsingen. Und ich glaube, drei sind, glaube ich, drauf auf der Scheibe. Ja, ne? Ob man sie sich deswegen kaufen muss, das ist natürlich eine andere Frage. Ne? Aber kann man hin und wieder mal, kann man mal spielen. Ja, naja, die nächsten Herren namens Pony Express sind auch wieder auf Achse. 2 Wochen.

0: Hey Trucker bei Mike's Herman and the Booze Company. Hier ist der Joey's Country Music auf Deutsch im countrymusic24.com. Ja, bis High Noon quasi, also bis zur Mittagszeit. Ja, naja, etwas Sonne, etwas Regen, etwas Schnee. Das klingt nach April und Ralf Rinas.
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Ach ja, die Gruppe Truckstop. Weißt du, was ich könnte, wenn man jetzt, ja, man könnte das auch fehlinterpretieren, wenn sie es denn nicht auflösen würden am Ende. Ja, die gute Flasche Bier, ja. Naja, Little Massissi haben wir hier auch mal wieder im Programm und gute Fahrt auf allen Wegen, ja, allen Truckern und alle, die auf vier Rädern oder auch zwei unterwegs sind, ne? Mhm.

Der Song, wo ich das erste Mal von Detlef Hagemeyer gehört habe, ja, die Neuaufnahme vom Truckstop-Song, beziehungsweise Rainer Bach, er muss gehen, ja, und seitdem sind wir eigentlich mehr oder minder gute Freunde und seitdem nicht, aber irgendwann habe ich mich erinnert an den Titel und habe ihn dann mal gefragt, Mensch, kann man den nicht mal in einer Sendung spielen, und seitdem ist das irgendwie so, hat sich das so entwickelt, ja, ich gucke gerade mal hier in meine... Ach, der Ronny ist da. Moin, Ronny. Ja. Wir sind ja noch nicht am Ende der Sendung, ne? So schnell schießen die Preußen nicht, ne? Erstmal denken wir an den Urlaub, ne? Schön, dass der Rentensong wieder dabei war. Du könntest ihn in den nächsten 15 Jahren eigentlich immer spielen, ja? Meinst du? Wenn ich überlege, ich muss auch noch so lange, ja? 15 Jahre. Und dann muss ich weiter, weil ich habe irgendwo gehört, demnächst wird der Arbeitgeber verpflichtet, Särge vorzuhalten. Nein, Spaß beiseite. Komm, wir denken mal an Urlaub.

Ach ja, gar gute Laune garantiert. Sally Carter und lieber nehme ich dich. Ja, so langsam nähern wir uns leider schon wieder dem Ende der Sendung, aber ein Lächeln geht doch immer, oder?

Ah ja, Küsse wie Feuer. Hanna und Dana waren das und damit schließen wir auch die heutige Sendung wieder. Wir haben es jetzt ganz genau 12 Uhr und 35 Sekunden. Ja, und damit bleibt mir nur zu sagen, allen Geburtstagskindern noch einen schönen Tag, allen anderen ein schönes Wochenende. Stresst euch nicht, bleibt gesund, braucht ihr keinen Arzt. Ne? In diesem Sinne, habt euch wohl und wir hören uns, wenn nicht das Internet alle ist, dann hören wir uns wieder am 9. Mai. Jawohl, und bis dahin, alles Gute, habt euch wohl und tschüss.

Zum Einstieg bestieg Vince Gill den Pink Cadillac. Musikalische Illustration aus eigener Feder von seiner EP 50 Years From Home. Down at the Borderline vom 13. Februar. Im Anschluss Drayton Farley mit seiner wunderschönen Eigenkomposition I'll Hold You. Kostprobe von seinem brandneuen Album A Heavy Duty Heart. Produziert von Sadler Fadden, Gitarrist bei Jason Isbell's Band The 400 Unit und ehemaliges Mitglied der Band Driving and Crying. Montag, 27. April 2026, 0 Uhr gleich 8 Minuten. Damit wieder herzlich willkommen zu Americana, live aus dem Studio 1 in Ulm. Friedrich Hoog in the house und wir können in den nächsten 3 Stunden wieder gemeinsam amerikanische Musik hören. Alternativ und exklusiv. Immer in den ersten 3 Stunden der Woche. Listen, there's music in the air. Herzliche Grüße gehen an dieser Stelle wieder an DJ Mick, DJ Wölkchen, DJ Bronco und countrymusic24.com. Welcome aboard, neighbors and friends, to the show that never ends. Drayton Farley kommt aus Alabama und ist irgendwie eine Mischung aus John Prine, Bob Dylan und Pete Seeger. Er schreibt so subtil und humorvoll wie John Prine, so direkt und ehrlich wie Bob Dylan und so allgemeinverständlich wie Pete Seeger. Bei einigen Konzerten von Willie Nelson, der seine aktuelle Tournee am 22. April in Asheville, North Carolina begonnen hat, ist Drayton Farley der Opening Act. Zum Beispiel heute Montag in Cary, North Carolina, im Coker Booth Amphitheater am Regency Park. Weitere 7 Konzerte stehen für Willie Nelson an. Dann geht er am 3. Juli direkt über in seine Outlaw Festival Tour. Darin angeschlossen ist wiederum am 4. Juli das 4th of July Picnic in Austin, Texas. Die Tourneedaten und Supporting Acts der Outlaw Festival Tour sowie des 4th of July Picnic hatte ich vor einigen Wochen ja hier in Americana bereits vorgestellt. Einen Monat nach seinem 93. Geburtstag bringt Willie Nelson sein neues Album Dream Chaser heraus. Das ist dann der 29. Mai. Da ist dann wieder einmal ein Lied drauf, das er gemeinsam mit Bob Dylan geschrieben hat. Dylan wiederum hat schon zahllose Shows von Willie Nelson eröffnet und das wird er auch in diesem Jahr wiederum so handhaben. Den Titelsong Dream Chaser hatte ich als Vorabsingle am 30. März von Willie Nelson schon vorgestellt hier in Americana. Auf die Frage eines Journalisten kürzlich, ob er ans Aufhören denke, sagte Willie, ja, jede Nacht denke ich, das sollte es jetzt gewesen sein. Bisher habe ich aber noch nie aufgehört. Willie sagte dabei auch, dass ihm das Schreiben bis heute zeige, dass er es immer noch kann. Who is to argue? Nehmen wir noch eine Nummer aus der brandneuen Silberscheibe von Drayton Farley mit dem Titel A Heavy Duty Heart. Hier ist die Eigenkomposition I Need Your Love. Und wer sich beeilt, schafft es vielleicht noch heute Montag nach Cary, North Carolina zu gelangen, um Willie Nelson und Drayton Farley live auf der Bühne zu erleben.

Schon 1957 haben Webb Pierce und Sonny Curtis gemeinsam Someday geschrieben, das Webb Pierce damals auf Platz 12 der Country-Charts getragen hat. Das noch ein kleiner Nachtrag zum Americana-Special anlässlich des Todes von Sonny Curtis. Im Rahmen dessen hatten wir zum Beispiel auch John Prine gehört, der Oh Boy gesungen hat. Jetzt hören wir die John Prine-Komposition Speed of the Sound of Loneliness in der neuen Version von Highway Wolf. Das ist das musikalische Projekt von Mick Hillman, Tel Morris und Amber Morris. Man folgt dem Call of the Wild und lernt viel über sich und die echte Welt da draußen. Speed of the Sound of Loneliness war 2025 eine Single und kündigt für dieses Jahr eine neue EP von Highway Wolf an, die Lone, Never Alone heißen wird.

Ah, ist auf jeden Fall Will Jennings und Steve Winwood. Back in the High Life Again. Diese Aufnahme kommt von der Debüt-EP von Highway Wolf von 2023. Entstanden im Laughing Tiger Studio in San Rafael, Kalifornien. Inzwischen haben Tel Morris, Mick Hellman und Amber Morris auch ein eigenes Lied geschrieben. No Time for Time. Brandneue Single von Highway Wolf. Tel Morris hat produziert. Mick Hellman ist der Leadsänger.

Noch eine Vorabnummer aus der anstehenden EP Alone, Never Alone von 2025 ist diese Nummer schon erschienen. Highway Wolf war das und Werewolves of London. Ja, legendäre Nummer natürlich aus der Feder von Warren Sieben, Leroy Marinell und Waddy Wachtel. Spannendes Projekt, Highway Wolf, viel emotionale Tiefe. Rodney Crowell aus Houston, Texas, legte am 29. August letzten Jahres sein Album Airline Highway vor. Wir hatten bei Sometime Fang schon mal reingehört. Jetzt liegt eine erweiterte Deluxe-Version mit zwei Bonustracks vor. Einer davon ist die Eigenkomposition Before I Hung Your Picture on the Wall. Rebecca und Megan Lovell von Larkin Poe steuern zum Album Hintergrundgesang und Lap Steel bei. Rodney Crowell spielt selbst akustische und elektrische Gitarre. Produzent Tyler Bryant ist am Bass und ebenfalls an einer Gitarre zu hören. Dirk Powell am Akkordeon. Come in, Rodney Crowell, Before I Hung Your Picture on the Wall.

sehr persönliche Eigenkomposition des brillanten Geschichtenerzählers Rodney Crowell. Maybe somewhere down the road. Auch das finden wir auf Airline Highway. Nehmen wir aus dieser LP Airline Highway noch das in den Frühling passende Louisiana Sunshine Feeling Okay, das Rodney Crowell ebenfalls selbst geschrieben hat. Und hier sind Larkin Poe sehr prominent zu hören. In der dritten Stunde dürfen wir uns auf die brandneue Single von Rodney Crowell freuen.

Mary Gaucher. 64-jährige Songschreiberin, Sängerin und Gitarristin aus New Orleans in Louisiana. Soldier of Fortune. Ihre brandneue, selbstverfasste Single vom 13. März. Eliza Gilkison ist ihre Co-Autorin. Viele Leute haben die Lieder von Mary Gaucher immer wieder gesungen. Tim McGraw, Blake Shelton, Kathy Mattea, Boy George, Jimmy Buffett, Betty LaVette, Candy Staton oder auch Amy Helm. Eines der bekanntesten Lieder aus der Feder von Mary Gaucher ist Mercy Now, das Kathy Mattea aus West Virginia 2018 für ihr Album Pretty Bird eingespielt hat. Come here, Kathy Mattea.

Dieses Lied vom neuen Cara-Album Our Ship is Ready erklang auf der Bühne der Lindenhalle in Ehingen an der Donau am Samstag, den 14. März beim 28. Internationalen Bluegrass & Country Festival anlässlich des St. Patrick's Day. Es reicht zurück ins 12. Jahrhundert und handelt vom edlen Lloyd Bateman. Dieser unternahm eine große Reise und wurde unterwegs ins Gefängnis gesteckt. Die Tochter des Sultans hat sich seiner erbarmt und den Schlüssel geklaut, um ihn auf freien Fuß zu setzen. Vergessen konnte sie ihn nicht und so ist sie ihm nach 7 Jahren nach England gefolgt und hat ihn dort auch tatsächlich aufgespürt. Blöderweise sagt ihr der Pförtner von Lloyd Bateman, ja, er sei da, aber er stehe unmittelbar vor seiner Hochzeit. Sie bittet den Pförtner, dem Lloyd auszurichten, dass die Frau da ist, die ihm vor 7 Jahren die Freiheit geschenkt hat. Und siehe da, der Lord trifft sie, sagt die Hochzeit im letzten Moment ab und heiratet schließlich seine Befreierin. Großartige Musik erklang in Ehingen nach Vorwildreif mit Bluegrass und Cara mit Irish Folk überzeugten Highsouth mit ihrem unverwüstlichen und unverwechselbaren West Coast Sound und ihren unwiderstehlichen Harmoniegesängen. Erst weit nach Mitternacht ließ das Publikum die Band ziehen, die am Ende alle Musiker des Abends auf die Bühne geholt hat. Save the date am Samstag, den 10. April 2027, folgt das 29. Bluegrass und Country Festival anlässlich des St. Patrick's Day in der Lindenhalle Ehingen an der Donau mit der Bluegrass-Band Johnny and the Yahoos aus Bayern, dem Quartett Delahan aus Schottland und mit der 7-köpfigen Country-Band Saddle and Boots aus der Gegend, die die Country-Hits der letzten Dekaden auf die Bühne zaubern wird. Dazu kann man auch ausgiebig tanzen. Blicken wir zurück mit High South nochmals auf das umjubelte Festival im vergangenen Monat in Ehingen. Come in, High South, let's get high! Aber nur hinter der Bühne und dort auch nur im Freien. Grins. Jamie Garner, Kevin Campos, Josh Leo und Phoenix Mendoza haben diese Nummer geschrieben. Jay.

Amerikaner auf den Spuren von Lea Blevins und ihrem brandneuen Album All Dressed Up. In Digging in the Coal hat sie beim Graben in der Kohlenmine einen Diamanten gefunden. Jetzt ist sie verliebt. Gemeinsam mit Dan Auerbach und Patrick James McLachlan hat Lea Blevins Digging in the Coal geschrieben. Dan Auerbach ist zudem der Produzent des Albums All Dressed Up. Lea Blevins kommt aus Sandy Hook, Kentucky, der Heimatstadt von Keith Whitley. Dort im Osten von Kentucky sind schon die Foothills der Appalachen. All Dressed Up ist das zweite Album von Lea Blevins. Den Titelsong hatte ich vergangenen Dezember schon mal als Vorabsingle hier in Amerikaner aufgelegt. Jetzt ist also das komplette Album da, aufgenommen in Nashville. Ihr erstes Album ist 2021 erschienen unter dem Titel First Time Feeling und da war sie noch recht zaghaft. Aber schön gesungen hat sie vom Mexican Restaurant. Es ist eine Eigenkomposition. Ja, jenes Album damals, produziert von Paul Cawthon und Bo Bedford. Come here, Lea Blevins. Sehnsuchtsvoll und tiefschürfend.

Aus der aktuellen EP von Evan Michaels aus Stillwater, Oklahoma mit dem Titel Ain't No Stopping This. Das war Backwards in the Backwoods. Und es war nicht in den Backwoods von Oklahoma, wo Evan Michaels seine musikalischen Fähigkeiten trainiert hat, sondern in Nashville. Dort konnte er als Aushilfskraft in einem Aufnahmestudio den Profis über die Schulter schauen und sich ein paar Tipps holen. Eigene Auftritte folgten für Evan Michaels, dann die Rückkehr nach Oklahoma. Nehmen wir von Timmy McKeever in Americana jetzt eine 2025er Single Break My Mind, nee, Break My Heart Tonight.

21 Jahre alt in Texas. 21 in Texas. Und hoffentlich wird er nicht verhaftet. Denn in Wirklichkeit ist er ja noch nicht 21. Aber die Good Times, die guten Zeiten, die man im Lone Star State erleben kann, die will er sich natürlich nicht entgehen lassen. Timmy McKeever hat am 6. Dezember 2024 sein erstes Album herausgegeben. Und 21 in Texas, hieraus hat er gemeinsam mit Sergio Sanchez geschrieben. Ganz große Klasse, wie lebendig er seine Geschichten niederschreibt und interpretieren kann. Devils and Angels heißt dieses Albumdebüt von Timmy McKeever und äußerst verliebt zeigt er sich bei Craving You, wo er ihre Berührung, ihre Küsse und ihr fallendes Kleid herbeisehnt.

Den Titelsong Devils and Angels hat Timmy McKeever ganz alleine geschrieben. Alle anderen von ihm gehörten Lieder hat er gemeinsam mit Co-Autoren verfasst. Viel Leidenschaft ist in der Musik dieses aufstrebenden jungen Country-Sängers. Ihn sollte man im Auge behalten. Dallas Burrow war im Anschluss an Timmy McKeever Colorado Bound in Americana. Gemeinsam mit Kelly Willis, musikalische Visitenkarte vom neuen Dallas Burrows Album The Way the West Was Won. Das Lied hat Dallas Burrow selbst geschrieben. Produzent ist Lloyd Maines und diesen Dallas Burrow, den lernen wir jetzt ein wenig näher kennen in Americana.

Black Rose, Desert Blues. Eine weitere Perle vom aktuellen Album The Way the West Was Won von Dallas Burrow. Auch dieses Lied stammt aus eigener Feder. Produzent Lloyd Maines steuert den Bass bei Bucker Allen, das Akkordeon. Wer ist dieser Dallas Burrow? Der klingt, als habe er in den 1960er Jahren oder früher angefangen, Musik zu machen. Er kommt aus New Braunfels, Texas, ist also ein texanischer Singer-Songwriter. Sein Vater Mike Burrow hatte in den frühen 1970er Jahren in Nashville ein Pub. Und dort in diesem Pub hat er an einem Abend Richard Dobson, John Lomax III und Townes Van Zandt gemeinsam auftreten lassen. Am Ende einer langen Nacht bestand Townes Van Zandt mit Hilfe einer gehörigen Portion Whisky darauf, die kosmische Verbindung, die dieser magische Abend geschaffen hat, im Wege von Blutsbrüderschaft zu vertiefen. Alle vier waren sich einig und so haben sich die Songschreiberqualitäten des genialen Townes Van Zandt auch auf Mike Burrow übertragen. Und Vater Mike Burrow hat dieses Talent dann an seinen Sohn Dallas Burrow weitergegeben. Und ja, Dallas Burrow hat in jener Nacht über diese tolle Nacht ein Lied geschrieben. Er hat diese Nacht festgehalten in diesem Lied Blood Brothers. Das Lied wurde 2023 der Titelsong eines Dallas Burrow Albums.

Mr. Mud und Mr. Gold. Aus der Feder von Terence Van Zandt hat 2023 den Weg auf das Album Blood Brothers von Dallas Burrow geschafft. Logisch, oder? Dass Dallas Burrow dem Alkohol abgeschworen hat, ist nicht ganz so logisch, aber scheint ihm gut bekommen zu sein. Schließlich genügt es ja, das Songschreibertalent von Terence Van Zandt mitbekommen zu haben, ohne den Drang zum Whisky. Dallas Burrow sagte einmal, man müsse keine besoffene Nachteule sein, um gute Lieder zu schreiben. Das könne man auch bei Tage. Für seinen eigenen Sohn kreiert Dallas Burrow auch tatsächlich einen gesünderen Lebensstil. Hören wir Out My Window, auch von Dallas Burrow selbst geschrieben und in seiner besten Dr. John Stimme gesungen für sein 2023er Album Blood Brothers. Out My Window!

Ex Old Flames vom Album Blood Brothers, Dallas Burrow, über seinen Vater, ausgestattet mit der kompletten Songschreiberkraft von Towns Van Zandt. Wild Bill soll aus Blood Brothers noch die Airwaves zieren. Dallas Burrow in Americana, einer der besten Amerikaner-Künstler der letzten Jahre. Und auch dieses Lied ist Dallas Burrow aus eigener Feder aufs Papier geflossen. Dank der Blutsbrüderschaft seines Vaters mit Towns Van Zandt, Richard Dobson und John Lomax, the Third.

0: Mit seiner Eigenkomposition The High Low sind wir zurück beim neuen Album von Dallas Burrow mit dem Titel The Way the West Was Won. Hören wir hieraus noch das Lied vom Pferd, Tornado, und danach den Titelsong.
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Oh yeah, mit dem Titelsong seines jüngsten Albums The Way the West Was Won verlassen wir für heute Dallas Burrow. Aus New Braunfels in Texas, zuvor hörten wir aus dem genannten Album Tornado. Zurück zu Vince Gill aus Oklahoma, der unsere heutige Sendung eröffnet hat mit Pink Cadillac von seiner EP 50 Years From Home, Down at the Borderline vom 13. Februar. Auf dieser feinen EP finden wir auch Whole Lotta Cowboy Left in Me, das Vince Gill gemeinsam mit Josh Thompson geschrieben hat.

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2: 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Das war eben die vorhin versprochene brandneue Single von Rodney Crowell. Sein Gesprächspartner war Guy Clark, direkt aus den ewigen Jagdgründen eingespielt. Rodney Crowell hat das Stück geschrieben und wird unterstützt von zum Beispiel John Jorgensen an der Mandoline oder Tammy Rogers an der Fiddle. In Zeiten wie diesen fühlt man sich bei dem Lied erinnert an 1984 von George Orwell. Big Brother is watching you. Der sogenannte Führer der freien Welt ist kein Befreier, sondern macht sich alle Menschen zu Untertanen. So die Einschätzung von Rodney Crowell aus Houston, Texas, im Vorgriff auf sein nächstes Album, das Then Again heißen wird. Blicken wir einstweilen nochmals in seine aktuelle Silberscheibe Airline Highway mit der weiteren Eigenkomposition When You're With Him.

Freeborn Man, Cold Quest and the City Pickers mit einer Kostprobe von ihrem 2016er Album Cold Quest and the City Pickers. Die Nummer ist nach wie vor ein Paradestück im Live-Repertoire dieser herausragenden Bluegrass-Band aus New York City um den Enkel von Woody Guthrie, Cold Quest Rotunde. Und er ist zu hören am Dobro und am Liedgesang. Und davon kann man sich überzeugen am Freitag, den 29. Mai um 20 Uhr beim Bühler Bluegrass Festival in Bühlbaden im Öxle. Die Formation ist kurzfristig eingesprungen für Jake Wadeland and the Sturgeon River Boys aus Kanada, die ihren Auftritt in Bühl vor wenigen Tagen abgesagt haben. Old Baby Mackerel aus dem englischen Bristol werden den Abend eröffnen. Am Sonntag, den 30. Mai, dann Chris Jones and the Night Drivers, die Krüger Brothers, Sacred Sounds of Grass und Damn Tall Buildings, letztere ebenfalls aus New York City, im Bürgerhaus Neuer Markt in Bühl. 17 Uhr, dann beginnen am Samstag. Come in! Chris Jones and the Night Drivers zusammen mit Jim Lauderdale. How Small of Me, erst auf jeder von Chris Jones und John McCutcheon. Chris Scruggs bedient die Lapsteel-Gitarre. Ganz im Stil von George Jones.

Mit Juice in Texas führt die 26-jährige Ella Langley aus Hope Hall, Alabama in der 21. Woche die Country-Hitparade und in der 7. Woche die Hot 100 an. Girl, You're Taken Home vom Hangover-Album war bei den Singles letzte Woche noch die Nummer 29. Selbst geschrieben von Ella Langley, gemeinsam mit Joy Beth Taylor, John Knight und Zachary Cale. Die Pedal Steel Guitar kam eben von Mike Johnson. Das neue und damit zweite Ella Langley-Album Dandelion ist am 10. April erschienen und kommt diese Woche von 0 auf Platz 1 in die Country-Hitparade, in die Country-Album-Hitparade rein. Gleichzeitig Platz 1 in den Billboard 200, wo alle Musikrichtungen notiert sind. Mit 169.000 verkaufter Einheiten macht das Album Dandelion Ella Langley zur Sängerin mit der besten Albumverkaufswoche einer Frau im kompletten bisherigen Jahr 2026. Und auch spannend, Dandelion heißt ja Löwenzahn. Und Löwenzahntee ist gut für die Leber. Nachdem das erste Album von Ella Langley Hangover hieß, steht Dandelion natürlich für einen positiven Fortschritt vom Verkatertsein direkt zur Leberreinigung. 15 der 18 Aufnahmen aus Dandelion sind diese Woche in den Hot 100 notiert. Ella Langley steht damit erstmals auch auf Platz 1 der Artist 100, wo ansonsten meist nur Taylor Swift oder Morgan Wallen Platz nehmen dürfen. Indem Ella Langley gleichzeitig die Billboard 200, die Hot 100 und die Artist 100 anführt, ist sie erst die sechste Frau, der das gelingt. Zuvor schafften das nur Taylor Swift, Adele, Beyoncé, Ariana Grande und Olivia Rodrigo. Was soll man da sagen? Ella Langley sagt, Frauen werden in den kommenden 2-3 Jahren die Musik dominieren. Und ich würde sagen, einfach auflegen, das Album Dandelion mit dem Kitty Wells Cover It Wasn't God Who Made Honky Tonk Angels. Charlie Worsham an der akustischen Gitarre, Spencer Cullum an der Pedal Steel Guitar, Camille Ella Langley mit der Position 31 der Country Hitparade und Platz 85 der Hot 100.

Langley und Miranda Lambert singen im Duett Butterfly Season. Sie haben diese freizügige Nummer vom Album Dandelion gemeinsam mit Luke Dick und Joy Beth Taylor geschrieben. Ella Langley und Miranda Lambert zeichnen auch gemeinsam als Produzentinnen des Albums Dandelion. Platz 26 Country, Platz 73 Hot 100. Diese Woche für Butterfly Season. Wer up-to-date sein möchte, ist 2026 an der Seite von Ella Langley. Und damit vielen Dank fürs Zuhören bei Americana. Jede Woche in der Nacht von Sonntag auf Montag von Mitternacht bis 3 Uhr und immer nach unserem alten Motto. Same time, same station, same good music. Redaktion, Musikzusammenstellung und im Mikrofon in den vergangenen 3 Stunden Friedrich Hoog. Gute Nacht, guten Morgen, and stay beautiful. Und bleiben Sie gesund und lustig und vor allem blau-gelb in den Farben der Ukraine.

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